0: ganz viel Weile haben. 15 Jahre nach dem letzten Album melden sich Social Distortion endlich wieder zurück. Die Single Born to Kill von den Punk-Rock'n'Roll-Urgesteinen ist neu auf Rock Antenne Österreich.
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1: Seven Dust One. Sind Seven Dust die heimlichen Stars des Modern Rock? Man könnte es fast meinen, denn nach gut 30 Jahren und 14 Studioalben hat sich das Quintett aus Atlanta eine riesige Fanbase aufgebaut. Und die Burschen rund um Frontmann LaJohn Witherspoon wissen, was sie diesen Fans schuldig sind. Auch Album Nummer 15 namens One bewegt sich irgendwo zwischen Modern Rock und Metal, zwischen Post-Grunge und Hard Rock. 10 Songs, 10 Hits, alles gesagt, was will man mehr? Seven Dust mit One, unser Album der Woche hier auf Rock Antenne Österreich.
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Neues Futter aus dem Modern Rock Haus Nevertell. Criminal heißt das jüngste Werk der Jungs aus Florida und ist neu auf Rock Antenne Österreich. 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

Für ein One-Hit-Wonder haben The All-American Rejects aber verdammt viele Hits vorzuweisen. Jetzt kommt ein weiterer hinzu. King Kong. Und der ist neu. Auf Rockantenne Österreich.

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Totgesagte leben lauter. Die Happy sind zurück. Die Single All I Ever Wanted von Die Happy ist neu auf Rock Antenne Österreich. 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
1: Schönen Montag und wir haben eine neue Nummer 1 in den lautesten Charts der Woche in der Rockantenne Österreich Top 10. Und ihr habt den Song gewählt. Welcher das ist, reden wir gleich. Aber nach dem langen Wochenende brauchen wir was Gescheites zum Aufwachen. Die Ärzte. Kurz auf 5.
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Montag, guten Morgen in der Rockantenne Österreich. Frischer ist Andi Kasper hier und wir haben uns gestern am Sonntag ja auch gehört. So wie immer ab 17 Uhr mit genau 10 Songs im Countdown, die wichtigsten Charts der Woche. Alle Songs habt ihr abgestimmt, so wie jede Woche. Ihr votet aus unseren Neueinsteigern, den neuen Singles hier bei uns, eure Songs. Und am Ende stehen dann unsere Charts. Und die gibt es eben immer hier am Sonntag ab 17 Uhr im Countdown. Und gestern haben wir einen neuen Platz 1 gehabt. Shinedown, Safe and Sounds, moderner Rock mit viel Gefühl. Habt ihr gestern auf Platz 1 gewählt? Und das heißt aber auch, ab sofort gilt's wieder, weil das Voting für diese Woche ist ja jetzt wieder offen. Und ihr entscheidet, welcher Song diesen Sonntag auf Platz 1 kommt. Einzig und allein mit euren Votes. Jetzt in der Rockantenne Österreich App.

Sound der 80er in der Rockantenne Österreich Frühschicht. Guten Morgen an alle, die das lange Wochenende vielleicht noch ein bisschen spüren in den Knochen. Wir schauen, dass wir gescheit reinkommen in die neue Woche. In ganz Österreich auf DRB Plus, in ganz Wien auf UKW. Die Foo Fighters. Jetzt, gleich ab 6.

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0: kurz nach 5:30.
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0: Immer hier bei uns, gleich nach dem Aufstehen, unsere Lieblingsbands aus Österreich. Heute aus Wien, eine Band, die einen Namen hat, der sie fast ungoogelbar macht. Sie heißen nämlich Zug nach Wien. Sie haben erst vor kurzem eine neue Single rausgebracht, Cha Cha Ciao. Und damit hoffen wir natürlich alle hier auch auf ein Album, der Stoffi von Zug nach Wien.
2: Wir arbeiten wirklich hart dran. Ist ein ganz, ganz großer Traum, das als Rockband vor allem mal zu machen, dass man eine eigene Platte hat und die dann präsentieren kann. Voll. Ja. Und macht gerade eben sehr Spaß, das zu machen.
0: Ja, und wenn es soweit ist, dann hört es natürlich hier. Und Zug nach Wien sind auch live unterwegs. Demnächst, 30. Mai, in Stixneusiedl.
2: Hallo, hier ist der Stoffi.
3: Und der Matze.
2: Von Zug nach Wien und ihr hört unsere neue Single Cha Cha Ciao hier auf Rockantenne Österreich. Viel Spaß beim Hören und vielleicht sogar beim Tanzen.

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0: Ballade für den Montag, der Calling in ganz Österreich auf DAB Plus und in ganz Wien auf UKW. Guten Morgen. Vielleicht ja schon bald mit eurem Song. Gleich Punkt 6.
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0: Ich suche ja eure Songs, die Songs, die euch wahnsinnig viel bedeuten. Und natürlich will ich dann halt auch wissen, warum es genau dieser Song sein soll. Ihr schreibt mir jetzt euren Rocksong eures Lebens in unsere App und wir wecken mit ein bisschen Glück mit eurem Song ganz Österreich und ich schenke euch unser Rockantenne Österreich Heferl. Der hier, muss man zugeben, hat seins aber schon längst.
2: Ja, ich sehe den von den H-Blocks und der Rocksong meines Lebens. Natürlich gäbe es da zigtausend Beispiele, die mir einfallen würden. Für mich ist es aber tatsächlich momentan speziell der Song Plush von Stone Temple Pilots, weil ich 30 Jahre lang gebraucht habe, um ihn mir an der Gitarre beizubringen und ist der Song, mit dem ich mich schon seit Jahren warm singe vor Live-Shows. Und es ist ein Text, den ich bis heute nicht verstanden habe. Aber der Sänger Scott Weiland, der leider nicht mehr unter uns weilt, hat natürlich so einen ähnlichen Nachnamen wie ich. Daraus haben wir schon eine sehr enge Verbindung. Und ich fand sie immer geiler als Pearl Jam, Nirvana und alle anderen Grunge-Bands zusammen. Die Stone Temple Pilots waren einfach Rockstars.

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0: Einen wunderschönen Montag, liebe Rock-Community. Martin Hammerl hier vom Rock-Antenne Österreich Homerun. Wobei, heute ja nicht. Heute begleitet euch mein lieber Kollege Manuel Gärtner in den Nachmittag und in den Feierabend. 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Heute im Rockantenne Österreich Homerun von 15 bis 20 Uhr.
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13: Montag, Punkt 6, guten Morgen. Das Rockantenne Österreich weiter startet heute mit viel Sonne, aber später kommt doch auch wieder Regen vorbei. Wien beim Stephansplatz haben wir 8 Grad, Graz bei der Murinsel 9, Bregenz beim Hafen aktuell 8 Grad. Und heute, wie gesagt, sehr sonnig, nur in Niederösterreich, Wien und im Burgenland können noch ein paar Wolken mehr durchziehen. Da kann es auch einzelne Schauer geben und später am Tag ziehen die Wolken dann weiter nach Vorarlberg, nach Tirol, nach Salzburg und nach Kärnten und auch dort kann es dann regnen. Aber die Sonne schafft es immer wieder durch bei 15 bis 21 Grad.
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15: Im Studio Christina Adler. Carsharing-Angebote boomen schon seit Jahren und auch Elektroautos kann man sich da mittlerweile ausleihen. Das Angebot wird ständig erweitert und kommt vor allem in den Städten gut an, dass die Autos mehr als sonst genutzt werden, weil Sprit infolge des Iran-Krieges teurer geworden ist, merkt der Verein Carsharing Österreich vorerst aber noch nicht. Sollten die Preise aber weiter steigen, könnte sich das auch auf die Nutzung von Carsharing-Angeboten auswirken. Wer viel in der Natur unterwegs ist, lebt im Regelfall zufriedener. Das ist das Ergebnis einer Studie von Forschern in Cambridge. Mehr als 50.000 Menschen in 58 Ländern sind befragt worden. Und das Ergebnis zeigt, dass der Kontakt mit der Natur das Selbstwertgefühl steigert und sogar für bessere Erholung sorgt. Wegen eines landesweiten Streiks in Italien gibt es heute erhebliche Probleme im öffentlichen Verkehr. Millionen Fahrgäste müssen damit Verspätungen und Ausfällen rechnen. Der Streik hat einen politischen Hintergrund. Die linke Basisgewerkschaft hat dazu aufgerufen, weil sie Ministerpräsidentin Meloni einen israelfreundlichen Kurs vorwirft.
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0: Zwei große Rock-Biopics nehmen weiter Form an. Der von Green Day mitproduzierte Coming-of-Age-Film Nimrods, inspiriert von den frühen Bandjahren, startet am 14. August in den US-Kinos. Außerdem schreitet auch das geplante Ozzy und Sharon Osbourne-Biopic voran. Laut Jack Osbourne steht das Drehbuch, die Produzenten arbeiten an der Regie und der Film soll voraussichtlich 2028 erscheinen. Im Mittelpunkt steht die Liebesgeschichte von Ozzy und Sharon sowie Ozzys Weg vom Ende von Black Sabbath in die Solo-Karriere. Mehr News aus der Rockwelt gibt's für euch jederzeit in der Rockantenne Österreich App.
13: Danke, Martin.
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13: Montag, guten Morgen und wir schauen gleich, was so los ist bei uns in der Rockrepublik. Einmal New Metal Legenden und einmal Klassik und Rock'n'Roll gemeinsam. Das wartet alles auf uns. Mehr dazu gleich im Event Update. 2:06.
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0: Wahnsinnig schön. Skagen Einsel in der Rockantenne Österreich, Frühschicht, 11:55. Schauen wir, wo wir gemeinsam unterwegs sind.
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0: Korn live in Wien. New Metal, aufgeschaltet laut, ein Abend, den wir noch lange im Nacken spüren werden. 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
2: Und so gehe ich also zu Ohne an die Freude zum Beispiel gerne auch mal ins Publikum. Und da saß ein Zuschauer, der hat ein schwarzes T-Shirt an und ich habe mit der Gitarre dieses Metallica-Riff in Ohne an die Freude gespielt. Er machte irgendwie Heugabel-Ding. Ich so zu ihm, ja geil. Und dann zog er dieses schwarze T-Shirt hoch und unten drunter hatte er ein Iron Maiden-T-Shirt an.
0: Ja, er kommt für gleich 3 Shows zu uns, 18., 19., 20. November in Wien, in Linz und in St. Pölten. Und alle unsere Termine für eure perfekte Freizeitplanung gibt es sowieso immer bei uns in der Rockantenne Österreich App. CCR, jetzt zum Munterwerden. Guten Morgen am Montag.

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Genau dieses Gefühl, das holen wir uns bei der letzten Hosentour diesen September in Wien und nächstes Jahr im Juni in Graz. Das heißt, die Abschiedstour wird lang. Und gut ist es. In knapp einer Woche kommt das letzte Album von den Hosen auch noch raus. Und wir sind hier gemeinsam unterwegs. In ganz Österreich auf DAB Plus, in ganz Wien auf UKW. Das ist die Rockantenne Österreich-Frühschicht. Am Montag. Billy Joel, 19 nach 6.

0: Andrew für die Ewigkeit, Led Zeppelin, 6.26 Uhr.
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0: Machen wir gleich weiter, so. Oh, hier gibt's gleich und AC/DC. Step up a live. Gleich hier in der Rockantenne Österreich, Frühschicht.
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16: Im Studio Christina Adler. Carsharing-Angebote boomen schon seit Jahren und auch Elektroautos kann man sich da mittlerweile ausleihen. Das Angebot wird ständig erweitert und kommt vor allem in den Städten gut an, dass die Autos mehr als sonst genutzt werden, weil Sprit infolge des Iran-Krieges teurer geworden ist, merkt der Verein Carsharing Österreich vorerst aber noch nicht. Sollten die Preise aber weiter steigen, könnte sich das auch auf die Nutzung von Carsharing-Angeboten auswirken. Wer viel in der Natur unterwegs ist, lebt im Regelfall zufriedener. Das ist das Ergebnis einer Studie von Forschern in Cambridge. Mehr als 50.000 Menschen in 58 Ländern sind befragt worden. Und das Ergebnis zeigt, dass der Kontakt mit der Natur das Selbstwertgefühl steigert und sogar für bessere Erholung sorgt. Wegen eines landesweiten Streiks in Italien gibt es heute erhebliche Probleme im öffentlichen Verkehr. Millionen Fahrgäste müssen damit Verspätungen und Ausfällen rechnen. Der Streik hat einen politischen Hintergrund. Die linke Basisgewerkschaft hat dazu aufgerufen, weil sie Ministerpräsidentin Meloni einen israelfreundlichen Kurs vorwirft.
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0: Bei OE am Montag, 20 vor 7.
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0: Der Philipp aus Niederösterreich hat sich am Freitag seinen neuen Weber Looming Compact Smart Elektrogriller hier bei mir geholt.
2: Ich würde den genau dorthin stellen, wo ich letztens mit meinem anderen Griller gegrillt habe, aber da ist leider die Bodenplatte nicht schon kaputt. Durch das, dass wir oft Leute im Haus sind.
0: Acht Leute?
2: Acht Leute sind wir, genau. Da würde sich der auszahlen.
0: Und wir haben jetzt eine Nummer gezogen.
2: Ja,
0: und das bist du. Wahnsinn. Du kriegst den Griller geschenkt.
2: Oh, super, hey, Wahnsinn. Ah, da freue ich mich, jawohl.
0: Wie geil ist das? Also es werden sich acht Leute
2: genial,
0: um den Griller versammeln bei dir.
2: Super, Wahnsinn. Ja, meine Leute haben jetzt noch gar nicht gesagt, das sollte eine Überraschung werden, falls es funktioniert oder nicht. Da kann ich auch noch doppelte Freude machen, wenn ich heute heimkomme.
0: Und ihr seid die Nächsten. Wir schenken euch den ganzen Made in Mai euren neuen Weber Elektrogriller. Und zwar immer, wenn ihr das hier hört. 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

0: Back bei Good Rise Against in der Rock Antenne Österreich. Frühschicht am Montag, 18. Mai. Und wenn ihr an eine Stimme denkt, die euch ab dem ersten Ton so richtig erwischt, dann kommt bei mir zumindest einmal ganz schnell er hier.
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0: Ey, ich weiß, es ist jetzt kein wahnsinniges Geheimnis. Als Kind der 90er ist eine der größten Stimmen des Grunge, auch logischerweise eine meiner Lieblingsstimmen, Chris Cornell, Soundgarden, Audioslave, Solo, der hat einfach mit seiner Stimme jeden Song so unfassbar viel Gefühl gegeben, dass es teilweise schon ein bisschen weh tut. Und genau heute vor 9 Jahren haben wir uns von ihm für immer verabschieden müssen. Und eine Sache haben wir schon oft gehört, aber bei ihm stimmt es halt wirklich zu 100%. Keiner singt mehr so wie er. Chris Cornell, Soundgarden, jetzt in der Rockantenne Österreich Frühschicht.

0: Die Stimme geht einfach wirklich zu jeder Tages- und Nachtzeit bei mir. Soundgarden, Black Hole Sun, natürlich die ganzen 5 Minuten gibt es noch hier bei uns in der Rockantenne Österreich Frühschicht. Rock in Peace, Chris Cornell. Heute vor 9 Jahren haben wir uns von ihm verabschieden müssen. Montag, 5 vor 7, gleich Billy Idol. Nach den Musiknews, Korn sind auf einem guten Weg mit ihrem neuen Album. Mehr dazu gleich um Punkt 7.
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0: Punkt 7 am Montag. Guten Morgen. Das Rockantenne Österreich, Wetter und der Montag startet mit viel Sonne, später allerdings kommt aber auch ein bisschen Regen durch. Wien beim Stephansplatz 8 Grad, Graz bei der Murinsel 9, Bregenz beim Hafen 8 Grad. Heute sehr sonnig in Niederösterreich, in Wien und im Burgenland, aber später ziehen Wolken durch, vor allem in Vorarlberg, in Tirol, in Salzburg und in Kärnten und ab Mittag kann es da auch regnen und gewittern heute bei 15 bis 21 Grad.
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19: Studio Christina Adler. Nach 24 Tagen Brandbekämpfung des großen Waldbrandes im Kärntner Lissachtal konnte gestern endlich Brand ausgegeben werden. Das teilt der Landesfeuerwehrverband Kärnten mit. Jetzt konnten auch die letzten Blutnester gelöscht werden. Dabei hat vor allem der Regen geholfen. Das Feuer ist vermutlich durch eine Zigarettenkippe ausgebrochen. Insgesamt waren rund 110 Hektar betroffen und rund 2000 Feuerwehrleute und etliche Hubschrauber im Einsatz. Ein dichtes Programm steht diese Woche im Nationalrat am Plan. Am Mittwoch wird der EU-Asylpakt abgesegnet. Der aktuell ausgesetzte Familiennachzug wird neu geordnet und soll künftig über ein Quotensystem geregelt sein. Am Donnerstag geht es dann darum, Grundnahrungsmittel ab Juli billiger zu machen. Die Abgeordneten beschließen, die Mehrwertsteuer auf bestimmte Lebensmittel zu senken. Auf der A10 der Tauernautobahn gibt es ab heute Nachmittag eine Sperre. Ab 13 Uhr ist die Strecke Richtung Salzburg zwischen dem Knoten Pongau und Pass Lueck komplett dicht. Grund sind Reparaturarbeiten im Brendenbergtunnel nach einem LKW-Brand im Jänner. Der Verkehr wird in dieser Zeit über die Salzachtalstraße umgeleitet. Die Asfinag rechnet mit Verzögerungen und Staus. Die Sperre soll spätestens bis Samstag früh andauern.
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20: Korn arbeiten weiter an ihrem neuen Album, lassen sich dabei aber bewusst Zeit. Gitarrist Monkey sagt in einem neuen Interview, die Band habe bereits rund 40 Songs geschrieben, überarbeitet und teils wieder verworfen. Das Ziel sei, den klassischen Korn-Sound zu bewahren und trotzdem frisch zu klingen. Ein genaues Veröffentlichungsdatum für das neue Album der New Metaler steht bislang noch nicht fest. 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
0: Danke Martin.
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0: Montag, guten Morgen und hier geht es um einen Bandcontest, wo eure Stimmen entscheiden. Und es geht um unsere eigene Bühne am Donauinselfest. Welche drei Bands aus Österreich wir da zur Auswahl haben? Hören wir gleich, 2 nach 7.
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0: 10 nach 7, guten Morgen.
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Ihr seid heute vielleicht am Weg nach Hause oder seid gerade am Weg in die Arbeit, habt die Kopfhörer vergessen und sitzt in der U-Bahn oder im Zug und muss dann den Gesprächen von den anderen zuhören, ob man will oder nicht. Allerdings, das muss ja eigentlich gar nicht sein. Die Alternative Rock Band Sleeping with Sirens, die haben in einer U-Bahn-Station in den USA ein Akustik-Set gespielt. Stehen da ganz entspannt, spielen der Iris von den Goo Goo Dolls und ich sage mal so, wird doch nichts dagegen, wenn die das bei uns auch mal machen würden. Aktuell sind die ja nur in den USA auf Tour, aber wir hätten hier bei uns in der Rockrepublik auch einige Bahnhöfe, die sie bespielen könnten. Und natürlich Clubs und Hallen und alles Mögliche, ja. Bis es soweit ist, machen wir weiter mit dem besten Rock nonstop. Bei euch jetzt in den Kopfhörern am Bahnsteig. Linkin Park, jetzt in der Rockantenne Österreich Frühschicht. 20 nach 7.

0: Nehmt uns mit in den Montag. R.E.M. 7.27 Uhr.
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0: 70er Jahre getan, die Steve Miller Band. Und was Dunkles aus den 90ern. Him gibt's gleich hier. In der Rockantenne Österreich Frühschicht.
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15: Im Studio Christina Adler. Nach 24 Tagen Brandbekämpfung des großen Waldbrandes im Kärntner Lessachtal konnte gestern endlich Brand ausgegeben werden. Das teilt der Landesfeuerwehrverband Kärnten mit. Jetzt konnten auch die letzten Blutnester gelöscht werden. Dabei hat vor allem der Regen geholfen. Das Feuer ist vermutlich durch eine Zigarettenkippe ausgebrochen. Insgesamt waren rund 110 Hektar betroffen und rund 2000 Feuerwehrleute und etliche Hubschrauber im Einsatz. Ein dichtes Programm steht diese Woche im Nationalrat am Plan. Am Mittwoch wird der EU-Asylpakt abgesegnet. Der aktuell ausgesetzte Familiennachzug wird neu geordnet und soll künftig über ein Quotensystem geregelt sein. Am Donnerstag geht es dann darum, Grundnahrungsmittel ab Juli billiger zu machen. Die Abgeordneten beschließen, die Mehrwertsteuer auf bestimmte Lebensmittel zu senken. Auf der A10 der Tauernautobahn gibt es ab heute Nachmittag eine Sperre. Ab 13 Uhr ist die Strecke Richtung Salzburg zwischen dem Knoten Pongau und Pass Lueck komplett dicht. Grund sind Reparaturarbeiten im Brendenbergtunnel nach einem LKW-Brand im Jänner. Der Verkehr wird in dieser Zeit über die Salzachtalstraße umgeleitet. Die ASFINAG rechnet mit Verzögerungen und Staus. Die Sperre soll spätestens bis Samstag früh andauern.
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0: Der Sound der 70er in der Rockantenne Österreich Frühschicht, Steve Miller Band. Und jetzt geht's um den Sound von heute, 20 vor 8.
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0: Female Fronted Alternative Rock, eine von den 13 Bands, die dabei sind beim Final Big Bang, hier bei der Planet Festival Tour, 30. 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

Brian Adams, am Montag am Weg in die Arbeit oder schon längst bei den Kollegen in ganz Österreich. Auf DAB Plus in ganz Wien auf UKW. Hier ist die Rockantenne Österreich Frühschicht mit dem besten Rock nonstop. Bon Jovi, keep the faith, 10 vor 8.

0: Autograph. Damit uns in den Montag in der Rockkonzert Österreich Frühschicht. 7.57 Uhr, gleich Oasis. Wahnsinnig schön, Supersonic gibt's gleich nach den Musiknews. Da geht's um gleich zwei Filme, die über legendäre Bands und Namen im Rock'n'Roll im Werden sind. Green Day und Ozzy. Was da kommt, gleich um Punkt 8.
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0: 1:08 am Montag, guten Morgen. Das Rockantenne Österreich, Wetter und heute starten wir mit viel Sonne, später allerdings kommt dann doch wieder Regen durch. Wien beim Stephansplatz 8 Grad, Graz bei der Murinsel 9, Bregenz beim Hafen 8 Grad. Heute sehr sonnig, vor allem in Wien, Niederösterreich und im Burgenland, aber später ziehen dann Wolken durch in Vorarlberg, in Tirol, in Salzburg und in Kärnten und ab Mittag kann es da auch regnen. Und auch gewittern bei 15 bis 21 Grad.
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15: Studio Christina Adler. In Österreich werden weiter immer weniger Kinder geboren. Und ein Ende dieses Trends ist laut Forschenden der Österreichischen Akademie der Wissenschaften nicht in Sicht. Auch der Wunsch nach Kindern nimmt bei vielen jungen Frauen ab. Demnach plant inzwischen fast jede fünfte Frau zwischen 20 und 40 kinderlos zu bleiben. Gründe sind unter anderem hohe Kosten, Krisen und Unsicherheit. Gleichzeitig bekommen Frauen ihr erstes Kind heute im Schnitt erst mit etwa 30 Jahren. Im Insolvenzverfahren gegen die von Rene Benko einst mitbegründete Laura Privatstiftung findet heute Nachmittag am Landesgericht Innsbruck die erste Prüfungstagssitzung statt. Rund 1,7 Milliarden Euro an Forderungen sind im Vorfeld angemeldet worden. Es sei aber davon auszugehen, dass nur ein geringer Teil dieser Forderungen anerkannt werde, erklärt der zuständige Masseverwalter. In Klagenfurt ist eine 75-jährige Pensionistin Opfer von Telefonbetrügern geworden. Die Unbekannten haben sich am Telefon als Bankmitarbeiter ausgegeben und behauptet, ihr Konto sei geknackt worden. Die Frau hat daraufhin insgesamt mehr als 100.000 Euro überwiesen. Erst als die Täter auch Geld von einem Konto wollten, auf das eine Verwandte der Frau Zugriff hatte, ist der Betrug aufgeflogen. Die Polizei Kärnten ermittelt jetzt.
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16: Zwei große Rock-Biopics nehmen weiter Form an. Der von Green Day mitproduzierte Coming-of-Age-Film Nimrods, inspiriert von den frühen Bandjahren, startet am 14. August in den US-Kinos. Außerdem schreitet auch das geplante Ozzy und Sharon Osbourne-Biopic voran. Laut Jack Osbourne steht das Drehbuch, die Produzenten arbeiten an der Regie und der Film soll voraussichtlich 2028 erscheinen. Im Mittelpunkt steht die Liebesgeschichte von Ozzy und Sharon sowie Ozzys Weg vom Ende von Black Sabbath in die Solo-Karriere. 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
0: Danke, Martin.
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0: Montag und wir haben eine neue Nummer 1 in den wichtigsten Charts der Woche. Welchen Song ihr gestern die meisten Stimmen gegeben habt in den Rockantenne Österreich Top 10, das hören wir gleich. Hier, Joan Jett, 4 nach 8.
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Es ist supersonic. Hier ist die Rockantenne Österreich Frühschicht am Montag. Guten Morgen, Andi Kasper hier, und wir haben uns ja auch gestern gehört, am Sonntag, so wie immer ab 17 Uhr mit genau 10 Songs im Countdown. Das sind die wichtigsten Charts der Woche hier bei uns, weil alle Songs von euch kommen. Alle Songs habt ihr bestimmt, so wie jede Woche, votet ihr unter unseren Neueinsteigern, den neuen Singles hier bei uns, und eure Songs sind dann am Ende in unseren Charts. Die gibt es immer hier am Sonntag ab 17 Uhr im Countdown. Gestern unser Platz 1. Shinedown, Safe and Sound, moderner Rock. Mit viel Gefühl habt ihr gestern auf Platz 1 gewählt. Und das heißt aber auch, ab sofort gilt es ja wieder. Das Voting für diese Woche ist schon wieder offen. Das heißt, ihr entscheidet unter unseren Neueinsteigern, welcher Song diesen Sonntag auf Platz 1 kommt. Einzig und allein mit euren Votes. Jetzt in der Rockantenne Österreich App. Mit diesem Klassiker hier allerdings brauchen wir keine Votes mehr. Ganz gemütlich fahren wir den Montag mit America. 12 nach 8.

0: Mike Général, guten Morgen.
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0: 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Hier ist die Rockantenne Österreich Frühschicht am Montag. 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

0: Wir drehen laut auf, dann haben alle bei der Ampel was davon. Warlock, 8.28 Uhr.
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0: Link. Heute ein bisschen was Ruhigeres, Tom Petty. Free Fallin gleich hier, mit der Rockantenne Österreich Frühschicht.
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9: Im Studio Christina Adler. In Österreich werden weiter immer weniger Kinder geboren. Und ein Ende dieses Trends ist laut Forschenden der Österreichischen Akademie der Wissenschaften nicht in Sicht. Auch der Wunsch nach Kindern nimmt bei vielen jungen Frauen ab. Demnach plant inzwischen fast jede fünfte Frau zwischen 20 und 40 kinderlos zu bleiben. Gründe sind unter anderem hohe Kosten, Krisen und Unsicherheit. Gleichzeitig bekommen Frauen ihr erstes Kind heute im Schnitt erst mit etwa 30 Jahren. Im Insolvenzverfahren gegen die von Rene Benko einst mitbegründete Laura Privatstiftung findet heute Nachmittag am Landesgericht Innsbruck die erste Prüfungstagssitzung statt. Rund 1,7 Milliarden Euro an Forderungen sind im Vorfeld angemeldet worden. Es sei aber davon auszugehen, dass nur ein geringer Teil dieser Forderungen anerkannt werde, erklärt der zuständige Masseverwalter. In Klagenfurt ist eine 75-jährige Pensionistin Opfer von Telefonbetrügern geworden. Die Unbekannten haben sich am Telefon als Bankmitarbeiter ausgegeben und behauptet, ihr Konto sei geknackt worden. Die Frau hat daraufhin insgesamt mehr als 100.000 Euro überwiesen. Erst als die Täter auch Geld von einem Konto wollten, auf das eine Verwandte der Frau Zugriff hatte, ist der Betrug aufgeflogen. Die Polizei Kärnten ermittelt jetzt.
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Blink-182 am Montag. Pop-Punk geht sowieso immer, vor allem wenn einigen von uns vielleicht das lange Wochenende noch ein bisschen nachhängt. Wir schauen, dass wir alle hier so wach wie möglich bleiben. Im besten Rock nonstop. In ganz Österreich auf DAB+, in ganz Wien auf UKW. Epischer Metal nimmt uns mit auf den letzten Metern Richtung Arbeit. Nightwish, jetzt 20 vor 9.

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0: Uriah Heep am Montag 5 von 9.
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0: Ein nagelneuer Weber Elektrogriller, den stellen wir euch nach Hause den ganzen Mai lang. Immer wenn unser Run to the Grill Song hier ganz ausgespielt zwischen zwei Songs läuft, unsere Hymne zum Grillen, solltet ihr anrufen 0800 18 666, so wie jetzt gerade. Andi Kasper hier, guten Morgen, wen habe ich dran?
2: Ja, schönen guten Morgen, Andi, der Björn spricht.
0: Björn, servus, hallo, woher rufst du an?
2: Servus. Jetzt aus der Arbeit aus Hinterbrühl.
0: Hinterbrühl, okay. Das heißt, du bist nicht in Hinterbrühl zu Hause, verstehe ich das richtig?
2: Nein, in Wien.
0: Ah ja, okay. Und du bist heute schon in die Arbeit gefahren und hast dir gedacht, so am Wochenende hätte ich gerne einen neuen Griller gehabt, aber irgendwie ist er noch nicht da, gell?
2: Ja, genau. Na, wir bräuchten immer wieder einen.
0: Wo würde denn der hinkommen? Wo hast du schon Pläne für den?
2: Nein, überhaupt gar nicht. Also müssen wir mal schauen, wie wir das eben machen im Garten dann. Also wenn wir so einen Gemeinschaftsgarten haben und dann muss man erst mal abklären, wie das geht. Aber
0: okay. Na gut, aber ich glaube, die sind
2: dann
0: alle recht hoch.
2: Wenn der Griller schon mal da wäre, dann kann man da mal gucken.
0: Ja, vor allem, ich glaube, wenn du dann alle glücklich machst mit dem Grill, ist halt die Frage, müsst ihr euch dann einteilen mit dem Grill, nicht, dass dann immer nur du dort stehst, gell?
2: Genau, ja, genau.
0: Bernd, ich habe dich eingecheckt, das heißt, du stehst auf der Liste und diesem
2: sehr
0: Freitag
2: cool.
0: Geht es dann wieder um einen nagelneuen Weber Elektrogrill, den Lumen Compact Smart, und vielleicht erwischt es ja dich und vielleicht steht schon bald bei euch im Gemeinschaftsgarten dann ein neuer Griller.
2: Genau, das wäre sehr lässig.
0: Und für alle anderen, die jetzt nicht durchgekommen sind, es ist ja noch bei weitem nicht zu spät, der Maiden Mai ist ja noch relativ lang. Und jedes Mal, wenn ihr unseren Run to the Grill Song hier bei uns hört, solltet ihr anrufen 0800 18 666 und einchecken.
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0: Und gleich geht's hier weiter mit den Rock Antenne Österreich Musik News. Da geht's um ein neues Album von Korn, das schon im Fertigwerden ist. Was wir dazu wissen, hören wir gleich um Punkt 9.
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1: Montag, Punkt 9, guten Morgen. Das Rockantenne Österreich weiter startet heute mit viel Sonne, aber später kommt schon ein bisschen Regen wieder durch. Wien beim Stephansplatz 10 Grad, Graz bei der Murinsel 11, Bregenz beim Hafen 9 Grad. Und heute, wie gesagt, sehr sonnig, vor allem in Wien, Niederösterreich und im Burgenland. Allerdings später ziehen dann Wolken durch. Vor allem in Vorarlberg, in Tirol, in Salzburg und Kärnten kann es ab Mittag regnen und gewittern bei 15 bis 21 Grad.
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2: Studio Christina Adler. Nach einer langen Trockenphase in Österreich haben die letzten Wochen endlich ein bisschen Entspannung gebracht. Der Regen hat dafür gesorgt, dass die Land- und Forstwirtschaft zumindest zwischenzeitlich aufatmen konnte. Über den Berg sind wir damit aber noch nicht. Um den Wasserhaushalt wieder aufzufüllen, der in den letzten Monaten und Jahren immer weniger geworden ist, braucht es noch viel mehr Niederschlag, informiert der Hydrographische Dienst. Laut Geosphere Austria hatten wir heuer die trockenste März-April-Periode seit Beginn der Messungen im Jahr 1858. Nennenswerter Regen ist erst in der zweiten Maiwoche gefallen. In Österreich werden weiter immer weniger Kinder geboren. Und ein Ende dieses Trends ist laut Forschenden der Österreichischen Akademie der Wissenschaften nicht in Sicht. Auch der Wunsch nach Kindern nimmt bei vielen jungen Frauen ab. Demnach plant inzwischen fast jede fünfte Frau zwischen 20 und 40 kinderlos zu bleiben. Gründe sind unter anderem hohe Kosten, Krisen und Unsicherheit. Gleichzeitig bekommen Frauen ihr erstes Kind heute im Schnitt erst mit etwa 30 Jahren. In den USA geht heute ein wichtiger Prozess rund um die KI-Firma OpenAI in die entscheidende Phase. Elon Musk klagt da gegen den OpenAI-Chef. Musk wirft ihm vor, OpenAI von einer gemeinnützigen Organisation zu einem gewinnorientierten Milliardenunternehmen umgebaut zu haben. Das Urteil könnte weitreichende Folgen haben, denn es betrifft auch die Frage, wie KI-Unternehmen künftig arbeiten und finanziert werden dürfen.
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3: Korn arbeiten weiter an ihrem neuen Album, lassen sich dabei aber bewusst Zeit. Gitarrist Monkey sagt in einem neuen Interview, die Band habe bereits rund 40 Songs geschrieben, überarbeitet und teils wieder verworfen. Das Ziel sei, den klassischen Korn-Sound zu bewahren und trotzdem frisch zu klingen. Ein genaues Veröffentlichungsdatum für das neue Album der New Metaler steht bislang noch nicht fest. 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
1: Danke Martin.
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1: Wir suchen unseren Opening Act für unsere Bühne am Donauinselfest und ihr entscheidet, wie das funktioniert, hören wir gleich. 2 nach 9.
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0: 14 nach 9.
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1: Was Ruhiges von den Animals. House of the Rising Sun gibt's gleich und ein bisschen was Lauteres. Bring Ace Grace, I Am Machine, gleich hier in der Rockantenne Österreich Frühschicht.
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4: Im Studio Christina Adler. Nach einer langen Trockenphase in Österreich haben die letzten Wochen endlich ein bisschen Entspannung gebracht. Der Regen hat dafür gesorgt, dass die Land- und Forstwirtschaft zumindest zwischenzeitlich aufatmen konnte. Über den Berg sind wir damit aber noch nicht. Um den Wasserhaushalt wieder aufzufüllen, der in den letzten Monaten und Jahren immer weniger geworden ist, braucht es noch viel mehr Niederschlag, informiert der Hydrographische Dienst. Laut Geosphere Austria hatten wir heuer die trockenste März-April-Periode seit Beginn der Messungen im Jahr 1858. Nennenswerter Regen ist erst in der zweiten Maiwoche gefallen. In Österreich werden weiter immer weniger Kinder geboren. Und ein Ende dieses Trends ist laut Forschenden der Österreichischen Akademie der Wissenschaften nicht in Sicht. Auch der Wunsch nach Kindern nimmt bei vielen jungen Frauen ab. Demnach plant inzwischen fast jede fünfte Frau zwischen 20 und 40 kinderlos zu bleiben. Gründe sind unter anderem hohe Kosten, Krisen und Unsicherheit. Gleichzeitig bekommen Frauen ihr erstes Kind heute im Schnitt erst mit etwa 30 Jahren. In den USA geht heute ein wichtiger Prozess rund um die KI-Firma OpenAI in die entscheidende Phase. Elon Musk klagt da gegen den OpenAI-Chef. Musk wirft ihm vor, OpenAI von einer gemeinnützigen Organisation zu einem gewinnorientierten Milliardenunternehmen umgebaut zu haben. Das Urteil könnte weitreichende Folgen haben, denn es betrifft auch die Frage, wie KI-Unternehmen künftig arbeiten und finanziert werden dürfen.
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0: Montag, hier ist die Rockantenne Österreich Frühschicht und am Nachmittag brauchen wir euch. Es geht um zwei Songs und ihr sagt uns, welcher laufen soll im Rockantenne Österreich Homerun.
1: Hallo Andi, guten Morgen, liebe Rocky Republik. Heute Nachmittag begleitet euch ausnahmsweise mein lieber Kollege Manuel Gärtner durch die Sendung, aber das Rockduell zum Feierabend, das bleibt. Und da bin ich gespannt, Andi, was du dazu zu sagen hast. Wir lassen Soundgarden gegen die Ärzte antreten. Ihr müsst wissen, liebe Rock Republik, der Andi ist ganz großer Soundgarden-Fan, also da ist sicher Emotionen jetzt gleich dabei von ihm. Was auf alle Fälle fix ist, einer oder eine von euch holen sich das Feierabendbier auf unsere Rechnung. Wenn ihr mit abstimmt, unter allen, die da anrufen am Nachmittag, verschenken wir nämlich das Feierabendbier. Heute im Rockantenne Österreich Homerun von 15 bis 20 Uhr.
0: Soundgarden und Chris Cornell. Liebe ich einfach. Aber ich will euch gar nicht beeinflussen. Ihr stimmt ab, welcher Song laufen soll heute im Rockantenne Österreich Homerun. Und der startet wie immer um 15 Uhr.

0: Wahnsinnig schön. Die guckt gut aus. 9.56 Uhr.
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0: Deep Purple. Ein Riesenklassiker. Smoke on the Water und die Killers. Read my mind. Gleich hier, der Rockantenne Österreich.
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2: Montag, Punkt 10, guten Morgen. Das Rockantenne Österreich weiter und der Montag startet heute sehr sonnig, allerdings gibt es später schon auch Regen. Wien beim Stephansplatz 11 Grad, Graz bei der Murinsel 10, Bregenz beim Hafen 9. Heute, wie gesagt, sehr sonnig, jetzt einmal in Wien, Niederösterreich und im Burgenland. Und später ziehen dann Wolken durch in Vorarlberg, in Tirol, in Salzburg und in Kärnten. Am Mittag dann mit Regen und auch Gewittern bei 15 bis 21 Grad.
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3: Im Studio Christina Adler. Amazon Prime-Kunden haben nun die Möglichkeit, sich Geld zurückzuholen. Morgen startet am obersten Landesgericht in München die erste Verhandlung in einer großen Sammelklage wegen unzulässiger Werbung. Konkret geht es darum, dass Prime-Video-Kunden seit 2024 extra 2,99 Euro im Monat dafür zahlen mussten, wenn sie Filme und Serien weiter ohne Werbung sehen wollten. Doch für Verbraucherschützer geht das nicht. Sie sagen, das sei unzulässig. Auch Menschen aus Österreich können sich der Klage noch anschließen. Die Registrierung ist kostenlos und noch bis zum 9. Juni möglich. Nach einer langen Trockenphase in Österreich kann die Land- und Forstwirtschaft zumindest etwas aufatmen. Die letzten Wochen haben endlich ein bisschen Entspannung gebracht. Über den Berg sind wir damit aber noch nicht, informiert der Hydrographische Dienst. Um den Wasserhaushalt wieder aufzufüllen, der in den letzten Monaten und Jahren immer weniger geworden ist, braucht es noch viel mehr Niederschlag. Im Insolvenzverfahren gegen die von Rene Benko einst mitbegründete Laura Privatstiftung findet heute Nachmittag am Landesgericht Innsbruck die erste Prüfungstagssitzung statt. Rund 1,7 Milliarden Euro an Forderungen sind im Vorfeld angemeldet worden. Es sei aber davon auszugehen, dass nur ein geringer Teil dieser Forderungen anerkannt werde, erklärt der zuständige Masseverwalter.
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3: Das Rockantenne Österreich weiter. Teilweise sehr sonnig, allerdings zieht es langsam zu. Vor allem in Tirol, in Vorarlberg, in Salzburg und in Kärnten gibt es dann auch Regen und Gewitter heute bei 15 bis 21 Grad. Sonst sollten wir sonnig und trocken bleiben. Morgen der Dienstag dann viele dichte Wolken und auch wieder Regen. In Vorarlberg, in Tirol, auch in Wien und Niederösterreich in der Früh noch die Sonne. Aber im Laufe des Tages werden die Wolken dann immer mehr. Und in Kärnten, der Steiermark, im Burgenland gibt es dann einzelne Gewitter. Die Temperaturen morgen 15 bis 22 Grad.
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4: 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Im Studio Conny Diebald. Die Gewerkschaft droht mit Streiks in der Elektro-, Chemie- und Papierindustrie. Da laufen gerade Kollektivvertragsverhandlungen, doch von einer Einigung ist man auch in der 10. Verhandlungswoche noch weit entfernt. Die Gewerkschaft will 3,5% mehr Lohn und Gehalt für die Beschäftigten. Den Arbeitgebern wirft die Gewerkschaft vor, die Arbeitnehmer mit rotzfrechen Angeboten abspeisen zu wollen. In Österreich werden immer weniger Kinder geboren und dieser Trend wird sich weiter fortsetzen, sagen Forschende der Österreichischen Akademie der Wissenschaften. Denn auch der Wunsch nach Kindern nimmt bei jungen Frauen ab. Fast jede fünfte Frau zwischen 20 und 40 Jahren plant, kinderlos zu bleiben. Die Gründe sind unter anderem hohe Kosten, Krisen und Unsicherheit. Amazon Prime-Kunden haben die Möglichkeit, sich Geld zurückzuholen. Morgen startet am obersten Landesgericht in München die erste Verhandlung in einer großen Sammelklage wegen unzulässiger Werbung. Konkret geht es darum, dass Prime-Video-Kunden seit 2024 extra 2,99 Euro im Monat dafür zahlen mussten, wenn sie Filme und Serien ohne Werbung sehen wollten. Verbraucherschützer sagen, dass das unzulässig ist. Auch Menschen aus Österreich können sich der Klage noch anschließen.
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1: Seven Dust One. Sind Seven Dust die heimlichen Stars des Modern Rock? Man könnte es fast meinen, denn nach gut 30 Jahren und 14 Studioalben hat sich das Quintett aus Atlanta eine riesige Fanbase aufgebaut. Und die Burschen rund um Frontmann LaJohn Witherspoon wissen, was sie diesen Fans schuldig sind. Auch Album Nummer 15 namens One bewegt sich irgendwo zwischen Modern Rock und Metal, zwischen Post-Grunge und Hard Rock. 10 Songs, 10 Hits, alles gesagt, was will man mehr? Seven Dust mit One, unser Album der Woche hier auf Rock Antenne Österreich.
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9: Das Rockantenne Österreich Wetter. Teilweise sehr sonnig, allerdings zieht es langsam zu. Vor allem in Tirol, in Vorarlberg, in Salzburg und in Kärnten gibt es dann auch Regen und Gewitter heute bei 15 bis 21 Grad. Sonst sollten wir sonnig und trocken bleiben. Morgen der Dienstag dann viele dichte Wolken und auch wieder Regen in Vorarlberg, in Tirol, auch in Wien und Niederösterreich in der Früh noch die Sonne. Aber im Laufe des Tages werden die Wolken dann immer mehr und in Kärnten, der Steiermark, im Burgenland gibt es dann einzelne Gewitter. Die Temperaturen morgen 15 bis 22 Grad.
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11: Im Studio Conny Diebal. In Wittau in der niederösterreichischen Region Machfeld wird ab dieser Woche Gas gefördert. Der Energiekonzern OMV hat dort vor 3 Jahren einen großen Gasfund gemacht. Für Bundeskanzler Christian Stocker ist die neue Gasförderung wichtig für die Versorgungssicherheit und die Unabhängigkeit von ausländischem Gas. Die geschätzte förderbare Menge liegt bei 48 Terawattstunden. Damit kann das Land für etwa 6 bis 7 Monaten versorgt werden. 17 Kilogramm Cannabiskraut sind in einem Koffer am Flughafen Wien-Schwechat gefunden worden. Es war in einem Flugzeug aus Bangkok und sollte weiter nach Zypern gebracht werden. Der 32-jährige Mann aus Kanada, auf den der Koffer eingecheckt war, wurde festgenommen und in die Justizanstalt Korneuburg eingeliefert. Fußball-Bundesligist Salzburg trennt sich nach nur 3 Monaten von Trainer Daniel Beichler, weil die Ergebnisse und sportlichen Leistungen nicht so waren wie erwartet. Die Salzburger haben die Saison auf dem 3. Tabellenplatz beendet, mit 10 Punkten Rückstand auf den Meister LASK.
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8: Das Rockantenne Österreich weiter. Teilweise sehr sonnig, allerdings zieht es langsam zu. Vor allem in Tirol, in Vorarlberg, in Salzburg und in Kärnten gibt es dann auch Regen und Gewitter heute bei 15 bis 21 Grad. Sonst sollten wir sonnig und trocken bleiben. Morgen der Dienstag dann viele dichte Wolken und auch wieder Regen in Vorarlberg, in Tirol, auch in Wien und Niederösterreich in der Früh noch die Sonne. Aber im Laufe des Tages werden die Wolken dann immer mehr und in Kärnten, der Steiermark, im Burgenland gibt es dann einzelne Gewitter. Die Temperaturen morgen 15 bis 22 Grad.
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10: Im Studio Conny Diebald. Der 70. Eurovision Song Contest ist Geschichte. Die Veranstalter, allen voran die Stadt Wien, sind zufrieden. Und auch die Polizei hat heute eine Erfolgsbilanz gezogen. Zu tun gab es genug für die Beamten, auch online. Insgesamt wurden rund 500 Cyberangriffe gezählt. Die Hacker hatten aber keine Chance, so die Polizei. Und der Ablauf der ESC-Shows war nie in Gefahr. In Wittau in der niederösterreichischen Region Machfeld wird ab dieser Woche Gas gefördert. Der Energiekonzern OMV hat dort vor 3 Jahren einen großen Gasfund gemacht. Für Bundeskanzler Christian Stocker ist die neue Gasförderung wichtig für die Versorgungssicherheit und die Unabhängigkeit von ausländischem Gas. Die geschätzte förderbare Menge liegt bei 48 Terawattstunden. Damit kann das Land für etwa 6 bis 7 Monaten versorgt werden. Mit 356.000 Euro ist ein Zugpassagier von Salzburg nach Zürich unterwegs gewesen. Bei der Kontrolle am Grenzübergang haben die Zollbeamten das Geld gefunden. Der Mann aus der Schweiz hatte den Rucksack mit dem Geld unter dem Sitz versteckt, weil er nicht sagen wollte, woher das Geld stammt, ermittelt jetzt die Polizei wegen des Verdachts der Geldwäsche oder Terrorismusfinanzierung.
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ganz viel Weile haben. 15 Jahre nach dem letzten Album melden sich Social Distortion endlich wieder zurück. Die Single Born to Kill von den Punk-Rock'n'Roll-Urgesteinen ist neu auf Rockantenne Österreich.

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18: Das Rockantenne Österreich Wetter. Teilweise sehr sonnig, allerdings zieht es langsam zu. Vor allem in Tirol, in Vorarlberg, in Salzburg und in Kärnten gibt es dann auch Regen und Gewitter heute bei 15 bis 21 Grad. Sonst sollten wir sonnig und trocken bleiben. Morgen der Dienstag dann viele dichte Wolken und auch wieder Regen in Vorarlberg, in Tirol, auch in Wien und Niederösterreich in der Früh noch die Sonne. Aber im Laufe des Tages werden die Wolken dann immer mehr und in Kärnten, der Steiermark, im Burgenland gibt es dann einzelne Gewitter. Die Temperaturen morgen 15 bis 22 Grad.
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20: 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Im Studio Conny Diebald.
21: Österreich wird die EU-Richtlinie zur Lohntransparenz wohl nicht rechtzeitig umsetzen können. Am Wochenende ist bekannt geworden, dass sich Regierung und Sozialpartner noch nicht einig sind. Ab 7. Juni soll das Gesetz eigentlich gelten. Die Arbeiterkammer wirft den Verhandlern vor, das Gesetz zu blockieren und fordert eine rasche Umsetzung, damit Frauen ein gerechtes Einkommen bekommen. Der 70. Eurovision Song Contest ist Geschichte. Die Veranstalter, allen voran die Stadt Wien, sind zufrieden. Und auch die Polizei hat heute eine Erfolgsbilanz gezogen. Zu tun gab es genug für die Beamten, auch online. Insgesamt wurden rund 500 Cyberangriffe gezählt. Die Hacker hatten aber keine Chance, so die Polizei. Und der Ablauf der ESC-Shows war nie in Gefahr. Ford will mit neuen Modellen sein Europageschäft wieder in Schwung bringen. In den nächsten 4 Jahren will der US-Autobauer 7 neue Fahrzeuge auf den Markt bringen, sowohl E-Autos als auch Verbrenner. 5 der PKW-Modelle sollen in Europa gebaut werden. Ford hat in den vergangenen Jahren deutlich an Marktanteil verloren und liegt in Europa auf dem 8. Platz.
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0: Das Rockantenne Österreich Wetter. Sonnig ist es da gerade, speziell in Wien und auch so zwischen Salzburg und dem Burgenland. Sonst viele Wolken und immer wieder auch ein paar Regentropfen in der Rockrepublik mit dabei. Zum Beispiel in Dornbirn, da hat es derzeit 14 Grad. 18 hat es in St. Veit an der Glan bei der Blumenhalle und 19 Grad derzeit in der Rock City Wien. Im Laufe der nächsten Stunden und speziell am Abend sowie in der Nacht, da müssen wir im ganzen Land immer wieder mal mit ein paar Regentropfen rechnen. Der morgige Dienstag, der bleibt dann so wechselhaft wie heute. Regen gibt es speziell zwischen Vorarlberg und Salzburg. Sonst immer wieder ein paar Sonnenstrahlen in Sicht. Das ganze Morgen bei Spitzenwerten von um die 23 Grad.
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2: Im Studio Conny Diebald. In Osttirol hat am Wochenende eine Kuhherde zwei Wanderer angegriffen. Eine 67-jährige Frau hat die Attacke nicht überlebt, ihr Ehemann ist schwer verletzt worden. Warum die Kühe die Wanderer attackiert haben, ist noch nicht geklärt, der Mann konnte noch nicht befragt werden. Kurz vor der Tragödie soll die Herde auch andere Wanderer umzingelt haben, die Kühe sind dann aber weitergezogen. Österreich wird die EU-Richtlinie zur Lohntransparenz wohl nicht rechtzeitig umsetzen können. Am Wochenende ist bekannt geworden, dass sich Regierung und Sozialpartner noch nicht einig sind. Ab 7. Juni soll das Gesetz eigentlich gelten. Die Arbeiterkammer wirft den Verhandlern vor, das Gesetz zu blockieren und fordert eine rasche Umsetzung, damit Frauen ein gerechtes Einkommen bekommen. Nach ihrem Sieg beim Eurovision Song Contest will die bulgarische Sängerin Dara jetzt auch auf Deutsch singen. Ich liebe dich soll ihr nächstes Lied heißen. Noch unklar ist, wo in Bulgarien nächstes Jahr der Song Contest steigen soll. Dara hat sich für die Hauptstadt Sofia ausgesprochen. Auch das Finanzielle ist noch offen, denn Bulgarien gehört zu den ärmsten EU-Ländern.
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0: Um kurz nach drei, hi, freue mich, dass wir uns gemeinsam dem Feierabend entgegenrocken. Das tun wir im ganzen Land auf DAB Plus und in der Rock City Wien auch auf UKW. Den ganzen Mai über, da schenken wir euch brandneue Griller. Wie auch ihr da euch da einen holen könnt, darüber sprechen wir gleich.
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0: So großartig klingt der Montagnachmittag hier mit Rockantenne Österreich, AC/DC und Back in Black. Und Rockantenne Österreich, das ist genau der Sender, der dafür sorgt, dass es bei euch bald schon demnächst ordentlich brutzelt.
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0: 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Einfach das machen, was ihr sowieso schon die ganze Zeit macht, nämlich einfach am besten, immer wenn es auch nur irgendwie geht, Rockantenne Österreich hören. Also entweder in ganz Österreich auf DAB Plus oder in der Rock City Wien auf OKW oder wenn ihr irgendwo unterwegs seid im Urlaub, am PC, was auch immer, Rockantenne Österreich App einfach aktivieren und immer ganz genau hinhören. Denn läuft hier irgendwann bei uns im Programm unser Run to the Grill Song, dann schnell sein

0: in die Arbeit gefahren und hast dir gedacht, so am Wochenende hätte ich gerne einen neuen Griller gehabt, aber irgendwie ist er noch nicht da, gell?
1: Ja, genau. Ja, wir bräuchten immer wieder einen. Ja.
0: Wo würde denn der hinkommen? Wo hast du schon Pläne für den?
1: Nein, überhaupt gar nicht. Also müssen wir mal schauen, wie wir das eben machen im Garten dann. Also wenn wir so einen Gemeinschaftsgarten haben und dann muss man erst mal abklären, wie das geht, aber...
0: Ah, okay. Na gut, aber ich glaube, die sind
1: dann alle recht froh. Wenn der Griller schon mal da wäre, dann kann man da mal gucken.
0: Da kann man auf jeden Fall mal schauen. Meine Lieben, wenn auch ihr immer ganz genau hinschauen bzw. hinhören, läuft unser Run to the Grill Song, dann checkt's auch ihr mit ein bisschen Glück ein.
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1: Die Legenden der Dire Straits. Vielleicht den Classic Rock Hymne Walk of Life in der nächsten halben Stunde mit dabei. Und wir geben gleich wieder Vollgas. Wenn der Schreibtisch im Büro zum Schlagzeug wird und die Luftgitarren wieder ausgepackt werden, dann sind's natürlich die White Stripes und Seven Nation Army. Gibt's gleich auf Rock Antenne Österreich. In 2 Minuten ist es 3:30.
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0: Absolut geile Classic. Kult-Rock-Sounds, die Dire Straits und Walk of Life im besten Rock nonstop. Das ist der Rockantenne Österreich Home Run auf dem Weg in Richtung Feierabend und vor allem auch auf dem Weg in Richtung Donauinselfest.
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0: 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Während ihr votet, da ehren wir jetzt einen der ganz, ganz Großen. Heute vor 9 Jahren ist er in den Rockhimmel aufgestiegen. Chris Cornell. You know my name. Jetzt auf Rockantenne Österreich.

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1: Eine der Band, Kultbands der 70er, The Sweets. Love is like Oxygen in der nächsten halben Stunde mit dabei. Und wir verpassen uns gleich wieder ordentliche Gänsehaut. Je lauter die Boxen bei dem Song, umso größer wird die Gänsehaut. Linkin Park und Crawling gibt's gleich im Rockantenne Österreich Home Run. In 3 Minuten ist es 4.
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1: Das Rockantenne Österreich Wetter. Einige Sonnenstrahlen sind da gerade in der ganzen Rockrepublik mit dabei. Nur so in Vorarlberg und Tirol, ja, da gibt es aktuell viele Wolken und immer wieder auch ein paar Regentropfen. Das Ganze bei derzeit 20 Grad in der Rock City Wien. 17 hat es in Imst und 19 Grad aktuell in Linz beim Taubenmarkt. Im Laufe der nächsten Stunden, aber speziell in der Nacht, da müssen wir heute immer wieder mal mit Regen rechnen. Der morgige Dienstag, der bleibt doch so wechselhaft wie heute. Es gibt immer wieder Sonne, aber auch der eine oder andere Regentropfen kann mit dabei sein, speziell zwischen Vorarlberg und Salzburg. Das ganze Morgen bei Spitzenwerten von um die 23 Grad.
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10: 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Im Studio Conny Diebald. Mehr als 700 Beschwerden wegen Phishing-Angriffen hat es seit 2023 bei der Ombudsstelle des Konsumentenschutzministeriums gegeben. Rund 1,5 Millionen Euro konnten für die Betrugsopfer zurückgeholt werden. Die Menschen, die auf Phishing-Angriffe hereinfallen, sind im Schnitt 48 Jahre alt. Der durchschnittliche Schaden liegt bei 4.300 Euro. Bei Phishing-Angriffen geben sich Betrüger in Mails oder SMS als Finanzamt, Bank oder ID Austria aus und bitten ihre Opfer um angeblich fehlende Daten. In Osttirol hat am Wochenende eine Kuhherde 2 Wanderer angegriffen. Eine 67-jährige Frau hat die Attacke nicht überlebt, ihr Ehemann ist schwer verletzt worden. Warum die Kühe die Wanderer attackiert haben, ist noch nicht geklärt. Der Mann konnte noch nicht befragt werden. Kurz vor der Tragödie soll die Herde auch andere Wanderer umzingelt haben. Die Kühe sind dann aber weitergezogen. Österreichs Fußball-WM-Kader steht. Teamchef Ralf Rangnick hat die 26 Spieler nominiert, die zur Endrunde in die USA fliegen werden. Er setzt dabei auf bewährte Spieler, die schon vor den Testspielen im Kader waren. Ein WM-Ticket bekommen damit auch Affengruber, Swoboda und Schöpf. Als dritter Torhüter kommt Wiegele statt Laval mit.
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1: Um kurz nach 16 Uhr auf geht's in Richtung Feierabend. So langsam auf sicher kommt er da schon in Sicht. Und bevor wir uns da jetzt daheim dann gemütlich aufs Sofa werfen, hören wir in dieser Stunde jetzt noch in unser brandneues Album der Woche rein. Von Seven Dust One heißt das Ding. Wie es klingt, mehr dazu gleich nach Midnight Oil, Queensryche und The Sweets auf Rockantenne Österreich. Kommt's gut in Richtung Feierabend.
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0: Absolute Kultnummer von Midnight Oil hier im besten Rock Nonstop. Das ist der Rockantenne Österreich Home Run, jetzt mit brandneuen Rock Sounds.
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0: Seven Dust mit One. Nach gut 30 Jahren und 14 Studioalben, da hat sich die Band aus Atlanta eine unfassbar große Fanbase aufgebaut. Ist aber ehrlich gesagt auch kein Wunder, denn auch das, was sie auf ihrem neuen Album da abliefern, das kann sich schon wirklich hören lassen.

0: Das kann man ganz einfach in den Worten zusammenfassen, die wir hier in der Redaktion gefunden haben, als wir es das erste Mal gehört haben. Leck, was für ein geiles Album, man kann es nicht anders sagen. 10 Songs sind drauf und das sind eigentlich alles nur Hits. Seven Dust und One ist unser Album der Woche. Natürlich hören wir jetzt auch gleich in einen Song in voller Länge rein. Hier ist Unbreakable auf Rock Antenne Österreich.
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1: Placebo. Die Nummer wird nicht heute. Every Me, Every You in der nächsten halben Stunde mit dabei. Und der Klassiker von Guns N' Roses. Da drehen wir gleich wieder ordentlich laut auf. Welcome to the Jungle, gleich im Rockantenne Österreich Home Run. In wenigen Minuten ist es 4:30.
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0: Geil, da geht was weiter. Guns N' Roses im besten Rock Nonstop. Welcome to the Jungle im Rockantenne Österreich Home Run. Freue mich, dass wir uns gemeinsam in Richtung Feierabend rocken. Jetzt schauen wir, was sich demnächst so tut bei uns im Land.
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0: Volbeat und Wait a Minute, my girl im Rockantenne Österreich Home Run. Gleich, da steht der Feierabend an. Und damit auch das Duell der Duelle, wie jeden Montag.
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0: Was dann nämlich gleich hier bei uns auf Rockantenne Österreich läuft, das habt ganz allein ihr in der Hand. Mitvoten unter 08000 18666 und mit ein bisschen Glück jede Menge Murauer Bier für den Feierabend sichern. Ihr entscheidet heute zwischen zwei Songs, die ja unterschiedlicher kaum sein könnten. Einerseits natürlich heute zum Todestag von Chris Cornell, Soundgarden mit Black Hole Sun.
2: Black Hole Sun, won't you come?
0: Und die Ärzte im Voting mit dabei, denn Rodrigo González wird diese Woche 58. Ihr habt es ganz allein in der Hand, welcher Song hier gleich läuft. Soundgarden mit Black Hole Sun oder die Ärzte mit Westerland. Jetzt mitvoten. 08000 18666. Unter allen, die mitvoten, geht einmal jede Menge Murau-Bier zum Feierabend raus. Eure Entscheidung des Votings gleich.
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0: Das Rockantenne Österreich Wetter. Viel Sonnenstrahlen da jetzt noch im Großteil der Rockrepublik mit dabei. Nur in Tirol und Vorarlberg, ja, da gibt es einige Wolken und immer wieder auch ein paar Regentropfen, die da runterkommen können. Dazu hat es aktuell 18 Grad in Lofer, 20 in Wien beim Karlsplatz und 21 Grad derzeit in Oberwarz. Im Laufe des Abends, aber vor allem in der Nacht, da müssen wir dann im ganzen Land immer wieder mal mit ein paar Regentropfen rechnen. Morgen Dienstag, oder bleibt so ein Mischmasch wie heute, mit einigen Sonnenstrahlen, immer wieder mal Wolken und zwischendurch auch ein paar Regentropfen, speziell zwischen Vorarlberg und Salzburg. Das ganze Morgen bei Topwerten von bis zu 23 Grad.
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17: Im Studio Conny Diebald. Die OMV hat heute in Wittau in Niederösterreich offiziell mit der Förderung von Erdgas begonnen. In der ersten Phase kann das Projekt den Gasbedarf von rund 100.000 Haushalten decken. Im Vollausbau soll die heimische Gasproduktion insgesamt verdoppelt werden. Mit dem gesamten Erdgas in Wittau könnte ganz Österreich 7 Monate lang versorgt werden. Theoretisch, denn in der Realität kann man ein solches Gasfeld nicht in wenigen Monaten komplett entleeren. Mehr als 700 Beschwerden wegen Phishing-Angriffen hat es seit 2023 bei der Ombudsstelle des Konsumentenschutzministeriums gegeben. Rund 1,5 Millionen Euro konnten für die Betrugsopfer zurückgeholt werden. Die Menschen, die auf Phishing-Angriffe hereinfallen, sind im Schnitt 48 Jahre alt. Der durchschnittliche Schaden liegt bei 4.300 Euro. Bei Phishing-Angriffen geben sich Betrüger in Mails oder SMS als Finanzamt, Bank oder ID Austria aus und bitten ihre Opfer um angeblich fehlende Daten. Popstar Shakira bekommt 55 Millionen Euro zurück. Die spanische Justiz hat ein früheres Urteil aufgehoben und Shakira heute vom Vorwurf der Steuerhinterziehung freigesprochen. Das Finanzamt muss der Sängerin jetzt das Geld zurückzahlen. Das oberste Gericht in Madrid kann allerdings noch berufen.
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0: Um kurz nach 5, willkommen im ersten Feierabend der Woche. Freue mich, dass wir den gemeinsam verbringen. Ja, und dort zum ersten Feierabend der Woche, da gibt's gleich mal das Feierabendbier auf unsere Kosten. Mit ein bisschen Glück schenken wir euch das nämlich. Jetzt mitvoten beim Rockduell zum Feierabend. Soundgarden, Black Hole Sun oder die Ärzte mit Westerland. Welchen Song wollt ihr lieber hören? Jetzt mitvoten. 08000 18666. Euer Voting-Ergebnis. Das haben wir dann gleich.
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0: Brand neue Rock Sounds von der All American Rejects im besten Rock Nonstop. King Kong heißt die Single. Und jetzt, meine Lieben, was jetzt kommt, das habt ihr ganz allein ihr entschieden.
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0: Oh yes, wie jeden Montagabend um diese Zeit. Da habt ihr es ganz allein ihr in der Hand mit eurem Voting, welcher Song hier auf Rockantenne Österreich in voller Länge gespielt wird. Heute angetreten gegeneinander sind Soundgarden mit Black Hole Sun anlässlich des 9. Todestages von Chris Cornell und die Ärzte mit Westerland, weil Rodrigo González wird diese Woche 58 Jahre alt. Robert aus der Steiermark.
2: Es kann nur einen geben, Chris Cornell. Bei den beiden Bands kann es nur Soundgarden sein, meiner Meinung nach.
0: Danke fürs Mitvoten, ist auf jeden Fall mal gezählt. Barbara aus Wien, was meinst du?
3: Für Soundgarden.
0: Weil einfach heute zum Todestag von Chris Cornell kann man nichts anderes hören, oder?
3: Ja, jein, auch das. Und irgendwie passt es gerade besser zu meiner Stimmung. Obwohl ich die Ärzte sehr liebe, überhaupt die Ärzte früher. Aber irgendwie Soundgarden ist jetzt so, passt gerade gut zu meiner Stimmung.
0: Ja, mein Lieber, dann hoffe ich, dass die Stimmung gleich noch deutlich besser wird. Denn als kleines Dankeschön fürs Mitvoten geht das Feierabendbier auf uns. Wir schenken dir jede Menge Murauerbier.
3: Wirklich,
0: Feierabendbier geht auf unsere Rechnung. Das freut mich sehr.
3: Coole Sache, danke.
0: Ja, sehr, sehr gerne. Und meine Lieben, auch an alle anderen, vielen, vielen Dank fürs Mitvoten. Das war halt sehr eindeutig. 87% von euch sind für Soundgarden und Black Hole Sun. Spielen wir jetzt auf Rockantenne Österreich. Natürlich, vom ersten bis zum letzten Ton.

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1: Bisschen chillige Rock Sounds auf dem Heimweg von Pink Floyd. So coole Kultnummer Wish You Were Here gibt's gleich, genauso wie Red Hot Chili Peppers. Damit wir maximal entspannt rockig durch den Stau kommen, Other Sides gleich im Rockantenne Österreich Home Run. Es ist kurz nach 5:30.
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0: So großartig klingt der Montagfeierabend. So klingt der beste Rock nonstop mit den Red Hot Chili Peppers und Other Side hier auf Rockantenne Österreich. Ein Song, der ja übrigens auch ganz gut zur nächsten Grillparty passen könnte.
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0: Den ganzen Mai über, da schenken wir euch einen brandneuen Weber Elektrogrill, den Lumin Compact Smart im Wert von fast 400 Euro. Kann bis zu 315 Grad heiß werden, hat eine WLAN-Verbindung, eine Bluetooth-Verbindung, man kann mit dem ferngesteuert grillen, also alles, was man sich nur irgendwie so wünscht. Ihr kommt auch an diesen Griller, ganz einfach, nämlich dann, wenn ihr den Run to the Grill Song hört, dann schnell sein, anrufen 08000 18666 und dann checkt ihr ein fürs große Finale. Jeden Freitag geht unter allen, die eingecheckt haben, da ein brandneuer Weber Elektrogrill raus. Der Philipp aus Niederösterreich, der hat sich am letzten Freitag schon seinen Griller geholt. Bei Andi Kasper in der Rockantenne Österreich Frühschicht.
2: Du kriegst den Griller geschenkt.
3: Oh, super, hey, Wahnsinn. Ah, da freue ich mich, jawohl.
0: Wie geil ist das? Also es werden sich acht Leute um den Griller versammeln bei dir.
3: Super, Wahnsinn.
0: Coole Geschichte. So schnell kann es gehen. Also meine Lieben, immer ganz genau hinhören. Es kann nämlich jederzeit schon wieder soweit sein, dass unser Run to the Grill Song läuft. Alle Infos, die man für euch jetzt auch in der Rockantenne Österreich App.
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1: Eine geile Nummer von Queens of the Stone Age. Die Lost Art of Keeping a Secret in der nächsten halben Stunde mit dabei. Und Classic Cool Rock Sounds von Toto. Hold the Line gibt's gleich im besten Rock Nonstop hier auf Rock Antenne Österreich. In wenigen Minuten ist es 6.
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1: Das Rockantenne Österreich Wetter. Trocken ist es aktuell im Großteil der Rockrepublik. Nur in Vorarlberg und Tirol, da kommen aktuell immer wieder mal ein paar Regentropfen runter. Im Laufe der nächsten Stunden und vor allem in der Nacht, da müssen wir dann im ganzen Land immer wieder mal mit ein bisschen Regen rechnen. Das Ganze bei Tiefstwerten von um die 3 Grad. Der morgige Dienstag, der schaut wettertechnisch recht ähnlich aus wie heute. Einiges an Wolken, immer wieder ein paar Regentropfen kommen da runter, speziell zwischen Salzburg und Vorarlberg. Ansonsten aber auch immer wieder mal ein bisschen Sonne mit dabei und mit der steigen morgen die Temperaturen auf angenehm warme 23 Grad.
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17: Im Studio Conny Bald. Nach mehreren teils brutalen Angriffen im steirischen Bezirk Bruckmütz-Zuschlag hat die Polizei jetzt 9 Burschen zwischen 16 und 18 Jahren ausgeforscht und festgenommen. Sie sollen sich in sozialen Netzwerken verabredet und dann gezielt Menschen provoziert und angegriffen haben. 7 Menschen sollen sie dabei schwer verletzt haben. Die Jugendlichen haben die Taten weitgehend zugegeben, ihre Opfer haben sie zufällig ausgewählt. Österreich ist bei Öl und Erdgas zu rund 90% von Importen abhängig. Wenigstens ein bisschen mehr Unabhängigkeit soll nun die neue Erdgasförderung in Wittau in Niederösterreich bringen. Seit heute fördert die OMV dort Erdgas. In einer ersten Phase können damit rund 100.000 Haushalte versorgt werden. Kritik kommt unter anderem von der Umweltschutzorganisation Greenpeace, die Nutzung von Erdgas prinzipiell ablehnt. Sie wirft der OMV vor, lieber in den Ausbau ihres klimaschädlichen Öl- und Gasgeschäfts zu investieren, anstatt in den Klimaschutz. Österreichs Fußballnationalteam muss das Länderspiel gegen Guatemala als WM-Test ausfallen lassen. Das Spiel war zum WM-Start im Großraum Los Angeles geplant, es wurde aber keine passende Spielstätte gefunden. Damit wird das Länderspiel erstmal verschoben. Die Generalprobe für die WM steigt damit am 1. Juni gegen Tunesien in Wien.
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1: Um kurz nach 6, schönen Montagabend wünsche ich euch. Ich hoffe, ihr seid schon gut daheim auf der Couch angekommen. Gleich, da sprechen wir über Menschen, die euch aber von der Couch definitiv wieder aufreißen werden, nämlich die Rockstars von morgen bei der Planet Festival Tour. Wie ihr die erleben könnt, darüber mehr dazu gleich. Nach Queen, Queens of the Stone Age und Toto.
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0: So klingt der beste Rock nonstop mit feinsten Kult-Rock-Sounds, Queen und Radio Gaga hier auf Rockantenne Österreich. Von einer echten Kultband kommen wir jetzt zu den Rockstars von morgen.
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0: Oh ja, da ist einiges los gewesen in den letzten Monaten. Qualifying, Playoff und. Und jetzt am 30. Mai. Da steht das Finale an. Der Final Big Bang der Planet Festival Tour, Österreichs größtem Live-Musik-Contest im Wiener Gasometer. Mit dabei sind Anomalie, Black Energy, Calandra, Honestly the Worst, Quan Aku, Costa Quanta, Ludex, Mara May, The Devastation, The Virgin Valentinas, Tia, Westbahnhof und die hier.
2: Servus, wir sind No Braids, wir sind 13 und 15 Jahre alt und eine Pop-Punk-Band.

0: Sau cool, die No Braids also dabei beim Final Big Bang der Planet Festival Tour am 30. Mai im Wiener Gasometer. Ihr erlebt da die Rockstars von morgen live. Und da würden wir euch gern hineinladen. Ganz einfach jetzt eine Rockhand per WhatsApp schicken an die 0664 18 666 und die 90. Und mit ein bisschen Glück, da schicken wir euch hin zum Final Big Bang der Planet Festival Tour.
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1: Ein Ohrwurm, den wir so schnell nicht mehr loswerden. Und das ist auch gut so. Ram Jam, Black Betty in der nächsten halben Stunde mit dabei. Genauso wie The Cure. Friday, I'm in Love gibt's gleich im Rock Antenne Österreich Homeland.
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Gemeinsam rocken wir uns durch den Montag-Feierabend. Freue mich, dass wir das gemeinsam tun hier auf Rockantenne Österreich. Wir hören uns im ganzen Land auf DAB+ und in der Rock City Wien auch auf...

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1: Die crazy Typen von der Bloodhound Gang. Und Kult Rock Sounds von The Neck. Mamma mia, Sharona. Gleich im Rock Antenne Österreich Home Run. In wenigen Minuten ist es 7.
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1: Das Rockantenne Österreich Wetter. Trocken ist es aktuell im Großteil der Rockrepublik. Nur in Vorarlberg und Tirol, da kommen aktuell immer wieder mal ein paar Regentropfen runter. Im Laufe der nächsten Stunden und vor allem in der Nacht, da müssen wir dann im ganzen Land immer wieder mal mit ein bisschen Regen rechnen. Das Ganze bei Tiefstwerten von um die 3 Grad. Der morgige Dienstag, der schaut wettertechnisch recht ähnlich aus wie heute. Einiges an Wolken, immer wieder ein paar Regentropfen kommen da runter, speziell zwischen Salzburg und Vorarlberg. Ansonsten aber auch immer wieder mal ein bisschen Sonne mit dabei und mit der steigen morgen die Temperaturen auf angenehm warme 23 Grad.
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18: Im Studio Conny Diebald. Eine Großfahndung hat es heute in Salzburg gegeben, nachdem eine 66-Jährige in ihrem Wohnhaus überfallen worden ist. Die Bewohnerin wollte den Müll entsorgen. Vor der Türe hat sie dann ein Mann mit einer Pistole bedroht und zurück ins Haus gedrängt. Als er nach der Mutter der Frau gefragt hat, hat sie gemeint, dass diese im Garten sei. Der Mann ist daraufhin durch die Terrassentür hinausgegangen und die Frau hat ihn ausgesperrt. Der Täter ist dann ohne Beute geflüchtet. Von ihm fehlt jede Spur. Österreich ist bei Öl und Erdgas noch zu rund 90% von Importen abhängig. Wenigstens ein bisschen mehr Unabhängigkeit soll nun die neue Erdgasförderung in Wittau in Niederösterreich bringen. Mit ihr können in einer ersten Phase rund 100.000 Haushalte versorgt werden. Kritik kommt unter anderem von der Umweltschutzorganisation Greenpeace. Sie wirft der OMV vor, lieber in den Ausbau ihres klimaschädlichen Öl- und Gasgeschäfts zu investieren, statt in den Klimaschutz. Der Eurovision Song Contest in Wien war für die Sicherheitsbehörden eine große Herausforderung. Rund 22.000 Menschen wurden überprüft. Es hat 74 Anzeigen und 16 Festnahmen gegeben, so die Bilanz der Polizei heute. Eine Person wurde am Samstag erwischt, als sie versucht hatte, in die abgesperrte Stadthalle zu gelangen. Außerdem hat es rund 500 Cyberangriffe gegeben, die aber alle abgewehrt werden konnten.
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1: Um kurz nach sieben, hallo, freue mich, dass wir uns gemeinsam durch den ersten Feierabend der Woche rocken. Nicht mehr lange, noch knapp eineinhalb Monate, dann steht wieder mal das Wiener Donauinselfest an. Und über das sprechen wir gleich nach Bryan Adams, The Neck und der Bloodhounds Gang. Schönen Montag Feierabend.
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0: Das ist der Rock-Soundtrack für den Montagfeierabend. Brian Adams hier auf Rockantenne Österreich. Absolute Kultnummer, Summer of 69. Und Sommer ist da auch gleich ein gutes Stichwort.
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0: 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Und jetzt stehen drei Bands im Finale. 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
0: Ja, klingt nicht so schlecht, was die machen. 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Mai, da verkündet man dann in der Rockantenne Österreich Frühschicht, wer es wird. Jetzt die Band, die letztes Jahr auf unserer Bühne den Closing Act gegeben hat, war großartige Live-Show. Hier sind Eagle vs. Shark und She's on Fire auf Rockantenne Österreich.

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1: Linkin Park. What I've Done in der nächsten halben Stunde mit dabei. Genauso wie Phil Collins mit seinen Kollegen von Genesis. Jesus Knows Me gibt's gleich im Rock Antenne Österreich Home Run.
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0: 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Das ist der Montagfeierabend mit Rockantenne Österreich und brandneuen Rock Sounds von Zebrahead, Smoke Signals from my couch.
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0: Wir schlagen mal wieder in unseren Eventkalender auf und schauen da auf diesen Samstag. Da spielt nämlich die oberösterreichische Band Mad Music einen Rockabend im Jam Rock in Mattighofen. Auf dem Programm stehen Rockklassiker von Aerosmith über AC/DC, Led Zeppelin und Metallica bis hin zu den Rolling Stones und Guns N' Roses. Rockantenne Österreich präsentiert Mad Music diesen Samstag im Jam Rock in Mattighofen. Los geht's um 21 Uhr. Die Glamrocker von Slade kommen im Rahmen der European Bike Week zu uns in die Rockrepublik. Seit 60 Jahren, da gibt's die Kultband jetzt schon. Mit dabei ist nach wie vor Gründungsmitglied und Leadgitarrist Dave Hill. Slade am 8. September live in der Burg Arena Finkenstein. Mehr Rocken-Events, die findet ihr jetzt in der Rockantenne Österreich App. Und damit wir diese Woche wieder ordentlich abrocken können, machen wir jetzt das, was wir jeden Montagabend machen. Wir holen uns den Rocksegen für die Woche beim Gott des Rock'n'Roll, Lemmy Kilmister.
1: Lemmy, unser im Himmel, gerufen werde dein Name. Dein Riff komme, dein Bass brumme, wie im Studio so auch auf der Bühne. Unser tägliches Ace of Spades gib uns heute und vergib uns unsere Musiksünden, wie auch wir vergeben Helene Fischer. Führe uns in Versuchung und erlöse uns von Schlager und Popmusik. Denn dein ist der Sex, die Drugs und der Rock'n'Roll in Ewigkeit. Amen.

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14: Im Studio Conny Diebald. Rund um die geplante Paketabgabe gehen die Wogen hoch. Widerstand kommt vor allem aus der Wirtschaft, aber auch von Privatpersonen, die auf der Parlaments-Homepage den Gesetzesentwurf kritisieren. Demnach würde die Paketsteuer vor allem österreichische Händler und Konsumenten treffen. Geplant ist eine Steuer von 2 Euro pro Paket für große Online-Händler, aber auch kleinere Händler, die über größere Online-Marktplätze wie Amazon ihre Waren verkaufen, sind davon betroffen. Keine Einigung gibt es in der vierten Runde der Kollektivvertragsverhandlungen für die rund 60.000 Beschäftigten in der Elektro- und Elektronikindustrie. Die Arbeitgeber sprechen von Wunschvorstellungen der Gewerkschaften. Die wiederum nennen das Angebot von 1% Lohn- und Gehaltsplus respektlos. Sie fordern einen Plus von 3,5% und höhere Zulagen. Gibt es bis 28. Mai keine Einigung, wollen die Gewerkschaften ProG und GPA streiken. Eine Großfahndung hat es heute in Salzburg gegeben, nachdem eine 66-Jährige in ihrem Wohnhaus überfallen worden ist. Die Bewohnerin wollte den Müll entsorgen. Vor der Türe hat sie dann ein Mann mit einer Pistole bedroht und zurück ins Haus gedrängt. Als er nach der Mutter der Frau gefragt hat, hat sie gemeint, dass diese im Garten sei. Der Mann ist daraufhin durch die Terrassentür hinausgegangen und die Frau hat ihn ausgesperrt. Der Täter ist dann ohne Beute geflüchtet. Von ihm fehlt jede Spur.
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6: 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Im Studio Conny Diebald. Rund um die geplante Paketabgabe gehen die Wogen hoch. Widerstand kommt vor allem aus der Wirtschaft, aber auch von Privatpersonen, die auf der Parlaments-Homepage den Gesetzesentwurf kritisieren. Demnach würde die Paketsteuer vor allem österreichische Händler und Konsumenten treffen. Geplant ist eine Steuer von 2 Euro pro Paket für große Online-Händler, aber auch kleinere Händler, die über größere Online-Marktplätze wie Amazon ihre Waren verkaufen, sind davon betroffen. Keine Einigung gibt es in der vierten Runde der Kollektivvertragsverhandlungen für die rund 60.000 Beschäftigten in der Elektro- und Elektronikindustrie. Die Arbeitgeber sprechen von Wunschvorstellungen der Gewerkschaften. Die wiederum nennen das Angebot von 1% Lohn- und Gehaltsplus respektlos. Sie fordern einen Plus von 3,5% und höhere Zulagen. Gibt es bis 28. Mai keine Einigung, wollen die Gewerkschaften ProG und GPA streiken. Eine Großfahndung hat es heute in Salzburg gegeben, nachdem eine 66-Jährige in ihrem Wohnhaus überfallen worden ist. Die Bewohnerin wollte den Müll entsorgen. Vor der Türe hat sie dann ein Mann mit einer Pistole bedroht und zurück ins Haus gedrängt. Als er nach der Mutter der Frau gefragt hat, hat sie gemeint, dass diese im Garten sei. Der Mann ist daraufhin durch die Terrassentür hinausgegangen und die Frau hat ihn ausgesperrt. Der Täter ist dann ohne Beute geflüchtet. Von ihm fehlt jede Spur.
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1: Seven Dust One. Sind Seven Dust die heimlichen Stars des Modern Rock? Man könnte es fast meinen, denn nach gut 30 Jahren und 14 Studioalben hat sich das Quintett aus Atlanta eine riesige Fanbase aufgebaut. Und die Burschen rund um Frontmann LaJohn Witherspoon wissen, was sie diesen Fans schuldig sind. Auch Album Nummer 15 namens One bewegt sich irgendwo zwischen Modern Rock und Metal, zwischen Post-Grunge und Hard Rock. 10 Songs, 10 Hits, alles gesagt, was will man mehr? Seven Dust mit One, unser Album der Woche hier auf Rock Antenne Österreich.
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Der Chefarzt kehrt zurück und stellt die Diagnose zur Lage der Nation. Happy to be Deutsch von Farin Urlaub ist neu. Auf Rockantenne Österreich.

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1: The Lazies aus Australien haben auch diese Single via Kickstarter durch ihre Fans finanziert. Ein lohnendes Investment. Too Tough to Die von The Lazies ist neu. Auf Rock Antenne Österreich.

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Neues Futter aus dem Modern Rock House Nevertell. Criminal heißt das jüngste Werk der Jungs aus Florida und ist neu auf Rock Antenne Österreich. 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

Amy Lee und ihre Band melden sich eindrucksvoll zurück. Mit der neuen Single liefern Evanescence einen kraftvollen Mix aus Emotionen, Energie und Gänsehaut. Genau das, was wir lieben. Who Will You Follow von Evanescence ist neu. Auf Rock Antenne Österreich.

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One-Hit-Wonder haben die All-American Rejects aber verdammt viele Hits vorzuweisen. Jetzt kommt ein weiterer hinzu. King Kong. Und der ist neu. Auf Rockantenne Österreich.

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1: Seven Dust One. Sind Seven Dust die heimlichen Stars des Modern Rock? Man könnte es fast meinen, denn nach gut 30 Jahren und 14 Studioalben hat sich das Quintett aus Atlanta eine riesige Fanbase aufgebaut. Und die Burschen rund um Frontmann LaJohn Witherspoon wissen, was sie diesen Fans schuldig sind. Auch Album Nummer 15 namens One bewegt sich irgendwo zwischen Modern Rock und Metal, zwischen Post-Grunge und Hard Rock. 10 Songs, 10 Hits, alles gesagt, was will man mehr? Seven Dust mit One, unser Album der Woche hier auf Rock Antenne Österreich.
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0: Totgesagte leben lauter. Die Happy sind zurück. Die Single All I Ever Wanted von Die Happy ist neu auf Rock Antenne Österreich. 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